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1: Kalkhorst. Die Landesregierung will das Projekt Gastroburner auch im Jahr 2027 unterstützen. Das kündigte Ministerpräsidentin Manuela Schwesig im April bei einem Besuch der Landesjugendmeisterschaften des Gastgewerbes Mecklenburg-Vorpommern auf Gut Schwansee in Kalkhorst an. Das Gastgewerbe ist eine Branche, die viele Chancen eröffnet. Trotzdem sind Fachkräfte knapp, auch in der Gastronomie. Das merken sie als Auszubildende ebenso wie die Unternehmerinnen und Unternehmer. Deshalb arbeiten wir als Landesregierung eng mit den Verbänden der Wirtschaft zusammen, um Fachkräfte für das Gastgewerbe zu gewinnen, erklärte die Ministerpräsidentin. Im Rahmen der Gastroburner-Kampagne fährt ein Foodtruck in die Schulen, um für Ausbildungsmöglichkeiten im Gastgewerbe zu werben. Damit macht die Branche die Gastronomie interessant und erlebbar. Das Projekt ist in den Jahren 2004 bis 2026 mit rund 900.000 Euro aus Mitteln des Europäischen Sozialfonds gefördert worden. An den Meisterschaften auf Großschwansee nehmen Auszubildende des zweiten und dritten Lehrjahres in den Berufen Koch, Köchin, Fachmann, Fachfrau für Restaurants und Veranstaltungsgastronomie sowie Hotelfachmann und Hotelfachfrau teil. Ich wünsche allen Teilnehmerinnen und Teilnehmern viel Erfolg. Die besten von ihnen werden unser Land im Herbst auf Bundesebene vertreten, sagte Schwesig. Der Landesregierung sei es wichtig, dass die Auszubildenden an guten, modernen Berufsschulen lernen können. Der MV-Plan 2035 sieht vor, dass wir 600 Millionen Euro aus dem Sondervermögen Infrastruktur in die Modernisierung von Schulen stecken. Hinzu kommen 250 Millionen Euro aus der Gemeinschaftsaufgabe Verbesserung der regionalen Wirtschaftsstruktur nur für die Berufsschulen. Damit schaffen wir moderne Lernbedingungen im ganzen Land, so die Ministerpräsidentin. Als weiteres Beispiel für das Engagement der Landesregierung nannte sie das Azubi-Ticket, mit dem Auszubildende aus Mecklenburg-Vorpommern für 43 Euro in ganz Deutschland unterwegs sein können. Das Gastgewerbe werde durch die abgesenkte Mehrwertsteuer in der Gastronomie unterstützt. Dafür habe sich das Land Mecklenburg-Vorpommern erfolgreich auf Bundesebene eingesetzt. Schwerin. Kleine Kinder für Niederdeutsch begeistern. Auch in diesem und im kommenden Jahr können Kindertageseinrichtungen sowie Kindertagespflegepersonen eine Pauschale von jeweils 1.500 Euro beantragen. Mit den Mitteln sollen Projekte rund um die Regionalsprache umgesetzt werden. Das Land stellt dafür seit 2025 jährlich 15.000 Euro im Rahmen des Modellprojektes Niederdeutsch-Kitas zur Verfügung. Die niederdeutsche Sprache ist ein wichtiger Teil unserer Heimat. Damit dieser Schatz auch künftig erhalten bleibt, sollen unsere Lütten früh und spielerisch an das Plattdeutsche herangeführt werden. Ich danke allen pädagogischen Fachkräften, die sich in den Niederdeutsch-Kitas für die Kleinsten engagieren, so Bildungsministerin Simone Oldenburg. Im vergangenen Jahr waren unter anderem die Kita Apfelstübchen im Baumgarten und die Kindervilla Schatzkiste in Stralsund Teil des Modellprojektes. Dort besuchten die Erzieherinnen und Erzieher gemeinsam mit den Kindern das Heimatmuseum in Bützow und unternahmen einen Ausflug in den Stralsunder Zoo, um niederdeutsche Begriffe für Tiere und Pflanzen kennenzulernen. Kindertageseinrichtungen und Kindertagespflegepersonen erhalten die Antragsunterlagen beim Landesamt für Gesundheit und Soziales. Neubrandenburg. Die Bildungsministerin Simone Oldenburg gratulierte kürzlich Dominik Engelen, Schüler des Albert-Einstein-Gymnasiums in Neubrandenburg, herzlich zu seinem großen Erfolg beim bundesweiten Schülerwettbewerb Jugend gründet. Beim Pitch-Event am 25. März 2026 in Berlin belegte er den zweiten Platz und gehört damit zu den besten Teilnehmerinnen und Teilnehmern der Businessplan-Phase. Dominiks Leistung zeigt, wie viel Innovationskraft und Unternehmergeist in den jungen Talenten stecken, so die Ministerin. Bei Jugend gründet werden Jugendliche ermutigt, neue Fähigkeiten zu entdecken und innovative Ideen weiterzuentwickeln. Die Schülerinnen und Schüler erhalten die Chance, sich beruflich zu orientieren. Beim Wettbewerb stellten 11 Teams aus Mecklenburg-Vorpommern, Sachsen-Anhalt, Hessen, Baden-Württemberg und Bayern ihre Geschäftsideen einer hochkarätigen Expertenjury vor. Die Jury zeigte sich beeindruckt von der Qualität der Präsentationen. Jugend gründet ist ein bundesweiter Online-Wettbewerb, der seit dem Jahr 2003 vom Bund und einer Reihe namhafter Förderer unterstützt wird. Ziel des Wettbewerbs ist es, Schülerinnen und Schüler für unternehmerisches Denken zu begeistern und ihnen die Möglichkeit zu geben, eigene Geschäftsideen zu entwickeln. Das Bundesfinale findet am 24. und 25. Juni in Stuttgart statt. Jarmen. Prävention für Kinder erlebbar machen. Das ist das Ziel des neuen Projekts Land gesund. Für dieses Projekt fiel in Jarmen der Startschuss. Wir wissen aus der Forschung, dass die Grundlagen für einen gesunden Lebensstil schon in der Kindheit gelegt werden. Wie das mit Spielspaß und Neugierde gelingen kann, zeigt das neue Modellprojekt aus Vorpommern-Greifswald auf vorbildliche Weise, erklärte Gesundheitsministerin Stefanie Drese, die das Projekt feierlich eröffnete. Bis zum Ende des Jahres sollen die Kinder in Jarmen in verschiedenen Veranstaltungsformaten selbst zu Forscherinnen und Forschern werden und auf altersgerechte Weise erlernen, wie eine gesunde Ernährung aussieht, warum die Zahngesundheit wichtig ist und was man für seine mentale Gesundheit tun kann. Dafür kooperieren die Universitätsmedizin Greifswald und der Verein Kulturbrücke Peene-Tollense, die das Projekt ins Leben gerufen haben, auch mit Ärztinnen und Ärzten der Lehrerschaft vor Ort und mit prominenten Vereinen wie den Rostock Sea Wolves. Deren Nachwuchstrainer werden gemeinsam mit dem Kreissportbund zum Beispiel die Grund- und Regionalschule im Ort besuchen. Im Projekt geht es darum, eine gesunde Lebensweise eben nicht nur auf dem Papier zu vermitteln. Die Kinder werden ermuntert, ihre eigenen Erfahrungen zu machen. Durch attraktive Bewegungsangebote wird der Spaß am Sport geweckt. Und wie viel Zucker in Lebensmitteln steckt, wird in mobilen Mitmachstationen viel anschaulicher als im Lehrbuch, erklärte Drese den Ansatz von Land gesund, der Gesundheitsthemen direkt in die Lebenswelt von Familien im ländlichen Raum bringen soll. Dass es diese neuen Wege brauche, zeige auch ein Blick auf die Statistiken. In Mecklenburg-Vorpommern erhalten bereits 5,2% der Kinder bis 14 Jahre die Diagnose Adipositas. Allein im Vergleich zum Jahr 2005 ist das ein Anstieg um 36,8%. Auch die Zahngesundheit ist ausbaufähig. Fast jedes fünfte Kind bis zum Alter von 6 Jahren, das eine Zahnarztpraxis aufsucht, wird wegen Karies behandelt, weiß die Ministerin. Die Ursachen, betonte sie, liegen dabei aber nicht nur im individuellen Verhalten. Sie sind oftmals auch strukturell bedingt, gerade im ländlichen Raum, wo Wege länger und Angebote manchmal schwerer erreichbar sind. Die Idee vom Projekt Land gesund, eine ganze Stadt mit einzuspannen und ein Jahr lang mitzunehmen auf dem Weg zu mehr Prävention direkt vor der eigenen Haustür, ist aus meiner Sicht daher genau der richtige Weg, so die Ministerin weiter. Überzeugt hat das Projekt aber nicht nur in Mecklenburg-Vorpommern, sondern auch auf Bundesebene. Dort konnte sich Land gesund unter mehr als 450 Projekten, die sich für eine Förderung im Rahmen des bundesweiten Wissenschaftsjahres 2026 beworben hatten, durchsetzen und gehört nun zu den lediglich 25 geförderten Initiativen. Auf diesen Pioniergeist aus Mecklenburg-Vorpommern können wir stolz sein, hob Drese hervor und dankte allen Beteiligten, die das Projekt mit viel Engagement aufgesetzt haben. Stralsund. Ines Jesse, Staatssekretärin im Ministerium für Wirtschaft, Infrastruktur, Tourismus und Arbeit, hat im April in Stralsund Hauptbahnhof das DB-Reisezentrum wieder eröffnet. Nach einer grundlegenden Sanierung des Bahnhofsgebäudes hat die Deutsche Bahn das Reisezentrum umfassend modernisiert. Im Rahmen unserer Mobilitätsoffensive stellen wir als Land Mecklenburg-Vorpommern den Fortbestand des Reisezentrums in Stralsund und in vielen weiteren Städten in Mecklenburg-Vorpommern sicher. Dies finanzieren wir mit etwa 700.000 Euro pro Jahr, so die Staatssekretärin. Die folgenden 7 Reisezentren bleiben erhalten: Schwerin, Rostock, Neubrandenburg, Greifswald, Stralsund, Wismar und Bergen auf Rügen. Für das Reisezentrum in Güstrow wird ab 2027 ein neues Konzept im Rahmen einer ganzheitlichen Mobilitätsagentur angestrebt. Im Rahmen der Daseinsvorsorge im ländlichen Raum sowie in den größeren Städten setzt das Land damit weiter auf eine qualitativ hochwertige Reiseberatung direkt vor Ort sowie in Stralsund, unterstützt durch digitalen, personenbedienten Service mit Hilfe eines neuen Fahrkartenautomaten mit Videofunktion. Mit dem modernen Videoautomaten schaffen wir in Stralsund zudem ein neues Serviceangebot, das eine zusätzliche Möglichkeit für persönliche Beratungen schafft. Der Stralsunder Hauptbahnhof wird damit Pilotstandort für diese Technologie, die in Mecklenburg-Vorpommern erstmals zum Einsatz kommt. Daneben verbleibt die persönliche Beratung der Fahrgäste im Reisezentrum, so Staatssekretärin Ines Jesse. Stralsund. Die großen Ferien bieten Raum für Erholung, Spaß und spannende Abenteuer. Pünktlich vor den Sommerferien veröffentlicht das lokale Bündnis für Familie der Hansestadt Stralsund seinen Schulferienkalender mit zahlreichen Ideen für eine abwechslungsreiche Feriengestaltung. Ab sofort ist der Sommerferienkalender 2026 unter www.stralsund.de/familienbündnis online verfügbar. Familien mit Schulkindern finden dort vielfältige Angebote aus Stralsund und Umgebung. Vom kreativen Zeichenatelier über Workshops zu Kunst, Technik, Geschichte und Natur bis hin zu mehrtägigen Ferienfreizeiten.
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1: Kalk Horst. Die Landesregierung will das Projekt Gastroburner auch im Jahr 2027 unterstützen. Das kündigte Ministerpräsidentin Manuela Schwesig im April bei einem Besuch der Landesjugendmeisterschaften des Gastgewerbes Mecklenburg-Vorpommern auf Gut Schwansee in Kalkhorst an. Das Gastgewerbe ist eine Branche, die viele Chancen eröffnet. Trotzdem sind Fachkräfte knapp, auch in der Gastronomie. Das merken sie als Auszubildende ebenso wie die Unternehmerinnen und Unternehmer. Deshalb arbeiten wir als Landesregierung eng mit den Verbänden der Wirtschaft zusammen, um Fachkräfte für das Gastgewerbe zu gewinnen, erklärte die Ministerpräsidentin. Im Rahmen der Gastroburner-Kampagne fährt ein Foodtruck in die Schulen, um für Ausbildungsmöglichkeiten im Gastgewerbe zu werben. Damit macht die Branche die Gastronomie interessant und erlebbar. Das Projekt ist in den Jahren 2004 bis 2026 mit rund 900.000 Euro aus Mitteln des Europäischen Sozialfonds gefördert worden. An den Meisterschaften auf Großschwansee nehmen Auszubildende des zweiten und dritten Lehrjahres in den Berufen Koch, Köchin, Fachmann, Fachfrau für Restaurants und Veranstaltungsgastronomie sowie Hotelfachmann und Hotelfachfrau teil. Ich wünsche allen Teilnehmerinnen und Teilnehmern viel Erfolg. Die besten von ihnen werden unser Land im Herbst auf Bundesebene vertreten, sagte Schwesig. Der Landesregierung sei es wichtig, dass die Auszubildenden an guten, modernen Berufsschulen lernen können. Der MV-Plan 2035 sieht vor, dass wir 600 Millionen Euro aus dem Sondervermögen Infrastruktur in die Modernisierung von Schulen stecken. Hinzu kommen 250 Millionen Euro aus der Gemeinschaftsaufgabe Verbesserung der regionalen Wirtschaftsstruktur nur für die Berufsschulen. Damit schaffen wir moderne Lernbedingungen im ganzen Land, so die Ministerpräsidentin. Als weiteres Beispiel für das Engagement der Landesregierung nannte sie das Azubi-Ticket, mit dem Auszubildende aus Mecklenburg-Vorpommern für 43 Euro in ganz Deutschland unterwegs sein können. Das Gastgewerbe werde durch die abgesenkte Mehrwertsteuer in der Gastronomie unterstützt. Dafür habe sich das Land Mecklenburg-Vorpommern erfolgreich auf Bundesebene eingesetzt. Schwerin. Kleine Kinder für Niederdeutsch begeistern. Auch in diesem und im kommenden Jahr können Kindertageseinrichtungen sowie Kindertagespflegepersonen eine Pauschale von jeweils 1.500 Euro beantragen. Mit den Mitteln sollen Projekte rund um die Regionalsprache umgesetzt werden. Das Land stellt dafür seit 2025 jährlich 15.000 Euro im Rahmen des Modellprojektes Niederdeutsch-Kitas zur Verfügung. Die niederdeutsche Sprache ist ein wichtiger Teil unserer Heimat. Damit dieser Schatz auch künftig erhalten bleibt, sollen unsere Lütten früh und spielerisch an das Plattdeutsche herangeführt werden. Ich danke allen pädagogischen Fachkräften, die sich in den Niederdeutsch-Kitas für die Kleinsten engagieren, so Bildungsministerin Simone Oldenburg. Im vergangenen Jahr waren unter anderem die Kita Apfelstübchen im Baumgarten und die Kindervilla Schatzkiste in Stralsund Teil des Modellprojektes. Dort besuchten die Erzieherinnen und Erzieher gemeinsam mit den Kindern das Heimatmuseum in Bützow und unternahmen einen Ausflug in den Stralsunder Zoo, um niederdeutsche Begriffe für Tiere und Pflanzen kennenzulernen. Kindertageseinrichtungen und Kindertagespflegepersonen erhalten die Antragsunterlagen beim Landesamt für Gesundheit und Soziales. Neubrandenburg. Die Bildungsministerin Simone Oldenburg gratulierte kürzlich Dominik Engelen, Schüler des Albert-Einstein-Gymnasiums in Neubrandenburg, herzlich zu seinem großen Erfolg beim bundesweiten Schülerwettbewerb Jugend gründet. Beim Pitch-Event am 25. März 2026 in Berlin belegte er den zweiten Platz und gehört damit zu den besten Teilnehmerinnen und Teilnehmern der Businessplan-Phase. Dominiks Leistung zeigt, wie viel Innovationskraft und Unternehmergeist in den jungen Talenten stecken, so die Ministerin. Bei Jugend gründet werden Jugendliche ermutigt, neue Fähigkeiten zu entdecken und innovative Ideen weiterzuentwickeln. Die Schülerinnen und Schüler erhalten die Chance, sich beruflich zu orientieren. Beim Wettbewerb stellten 11 Teams aus Mecklenburg-Vorpommern, Sachsen-Anhalt, Hessen, Baden-Württemberg und Bayern ihre Geschäftsideen einer hochkarätigen Expertenjury vor. Die Jury zeigte sich beeindruckt von der Qualität der Präsentationen. Jugend gründet ist ein bundesweiter Online-Wettbewerb, der seit dem Jahr 2003 vom Bund und einer Reihe namhafter Förderer unterstützt wird. Ziel des Wettbewerbs ist es, Schülerinnen und Schüler für unternehmerisches Denken zu begeistern und ihnen die Möglichkeit zu geben, eigene Geschäftsideen zu entwickeln. Das Bundesfinale findet am 24. und 25. Juni in Stuttgart statt. Jarmen. Prävention für Kinder erlebbar machen. Das ist das Ziel des neuen Projekts Land gesund. Für dieses Projekt fiel in Jarmen der Startschuss. Wir wissen aus der Forschung, dass die Grundlagen für einen gesunden Lebensstil schon in der Kindheit gelegt werden. Wie das mit Spielspaß und Neugierde gelingen kann, zeigt das neue Modellprojekt aus Vorpommern-Greifswald auf vorbildliche Weise, erklärte Gesundheitsministerin Stefanie Drese, die das Projekt feierlich eröffnete. Bis zum Ende des Jahres sollen die Kinder in Jarmen in verschiedenen Veranstaltungsformaten selbst zu Forscherinnen und Forschern werden und auf altersgerechte Weise erlernen, wie eine gesunde Ernährung aussieht, warum die Zahngesundheit wichtig ist und was man für seine mentale Gesundheit tun kann. Dafür kooperieren die Universitätsmedizin Greifswald und der Verein Kulturbrücke Peene-Tollense, die das Projekt ins Leben gerufen haben, auch mit Ärztinnen und Ärzten der Lehrerschaft vor Ort und mit prominenten Vereinen wie den Rostock Seawolves. Deren Nachwuchstrainer werden gemeinsam mit dem Kreissportbund zum Beispiel die Grund- und Regionalschule im Ort besuchen. Im Projekt geht es darum, eine gesunde Lebensweise eben nicht nur auf dem Papier zu vermitteln. Die Kinder werden ermuntert, ihre eigenen Erfahrungen zu machen. Durch attraktive Bewegungsangebote wird der Spaß am Sport geweckt. Und wie viel Zucker in Lebensmitteln steckt, wird in mobilen Mitmachstationen viel anschaulicher als im Lehrbuch, erklärte Drese den Ansatz von Land gesund, der Gesundheitsthemen direkt in die Lebenswelt von Familien im ländlichen Raum bringen soll. Dass es diese neuen Wege brauche, zeige auch ein Blick auf die Statistiken. In Mecklenburg-Vorpommern erhalten bereits 5,2% der Kinder bis 14 Jahre die Diagnose Adipositas. Allein im Vergleich zum Jahr 2005 ist das ein Anstieg um 36,8%. Auch die Zahngesundheit ist ausbaufähig. Fast jedes fünfte Kind bis zum Alter von 6 Jahren, das eine Zahnarztpraxis aufsucht, wird wegen Karies behandelt, weiß die Ministerin. Die Ursachen, betonte sie, liegen dabei aber nicht nur im individuellen Verhalten. Sie sind oftmals auch strukturell bedingt, gerade im ländlichen Raum, wo Wege länger und Angebote manchmal schwerer erreichbar sind. Die Idee vom Projekt Land gesund, eine ganze Stadt mit einzuspannen und ein Jahr lang mitzunehmen auf dem Weg zu mehr Prävention direkt vor der eigenen Haustür, ist aus meiner Sicht daher genau der richtige Weg, so die Ministerin weiter. Überzeugt hat das Projekt aber nicht nur in Mecklenburg-Vorpommern, sondern auch auf Bundesebene. Dort konnte sich Land gesund unter mehr als 450 Projekten, die sich für eine Förderung im Rahmen des bundesweiten Wissenschaftsjahres 2026 beworben hatten, durchsetzen und gehört nun zu den lediglich 25 geförderten Initiativen. Auf diesen Pioniergeist aus Mecklenburg-Vorpommern können wir stolz sein, hob Drese hervor und dankte allen Beteiligten, die das Projekt mit viel Engagement aufgesetzt haben. Stralsund. Ines Jesse, Staatssekretärin im Ministerium für Wirtschaft, Infrastruktur, Tourismus und Arbeit, hat im April in Stralsund Hauptbahnhof das DB-Reisezentrum wieder eröffnet. Nach einer grundlegenden Sanierung des Bahnhofsgebäudes hat die Deutsche Bahn das Reisezentrum umfassend modernisiert. Im Rahmen unserer Mobilitätsoffensive stellen wir als Land Mecklenburg-Vorpommern den Fortbestand des Reisezentrums in Stralsund und in vielen weiteren Städten in Mecklenburg-Vorpommern sicher. Dies finanzieren wir mit etwa 700.000 Euro pro Jahr, so die Staatssekretärin. Die folgenden 7 Reisezentren bleiben erhalten: Schwerin, Rostock, Neubrandenburg, Greifswald, Stralsund, Wismar und Bergen auf Rügen. Für das Reisezentrum in Güstrow wird ab 2027 ein neues Konzept im Rahmen einer ganzheitlichen Mobilitätsagentur angestrebt. Im Rahmen der Daseinsvorsorge im ländlichen Raum sowie in den größeren Städten setzt das Land damit weiter auf eine qualitativ hochwertige Reiseberatung direkt vor Ort sowie in Stralsund, unterstützt durch digitalen, personenbedienten Service mithilfe eines neuen Fahrkartenautomaten mit Videofunktion. Mit dem modernen Videoautomaten schaffen wir in Stralsund zudem ein neues Serviceangebot, das eine zusätzliche Möglichkeit für persönliche Beratungen schafft. Der Stralsunder Hauptbahnhof wird damit Pilotstandort für diese Technologie, die in Mecklenburg-Vorpommern erstmals zum Einsatz kommt. Daneben verbleibt die persönliche Beratung der Fahrgäste im Reisezentrum, so Staatssekretärin Ines Jesse. Stralsund. Die großen Ferien bieten Raum für Erholung, Spaß und spannende Abenteuer. Pünktlich vor den Sommerferien veröffentlicht das lokale Bündnis für Familie der Hansestadt Stralsund seinen Schulferienkalender mit zahlreichen Ideen für eine abwechslungsreiche Feriengestaltung. Ab sofort ist der Sommerferienkalender 2026 unter www.stralsund.de/familienbündnis online verfügbar. Familien mit Schulkindern finden dort vielfältige Angebote aus Stralsund und Umgebung. Vom kreativen Zeichenatelier über Workshops zu Kunst, Technik, Geschichte und Natur bis hin zu mehrtägigen Ferienfreizeiten.
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1: Kalkhorst. Die Landesregierung will das Projekt Gastroburner auch im Jahr 2027 unterstützen. Das kündigte Ministerpräsidentin Manuela Schwesig im April bei einem Besuch der Landesjugendmeisterschaften des Gastgewerbes Mecklenburg-Vorpommern auf Gut Schwansee in Kalkhorst an. Das Gastgewerbe ist eine Branche, die viele Chancen eröffnet. Trotzdem sind Fachkräfte knapp, auch in der Gastronomie. Das merken Sie als Auszubildende ebenso wie die Unternehmerinnen und Unternehmer. Deshalb arbeiten wir als Landesregierung eng mit den Verbänden der Wirtschaft zusammen, um Fachkräfte für das Gastgewerbe zu gewinnen, erklärte die Ministerpräsidentin. Im Rahmen der Gastroburner-Kampagne fährt ein Foodtruck in die Schulen, um für Ausbildungsmöglichkeiten im Gastgewerbe zu werben. Damit macht die Branche die Gastronomie interessant und erlebbar. Das Projekt ist in den Jahren 2004 bis 2026 mit rund 900.000 Euro aus Mitteln des Europäischen Sozialfonds gefördert worden. An den Meisterschaften auf Großschwansee nehmen Auszubildende des zweiten und dritten Lehrjahres in den Berufen Koch, Köchin, Fachmann, Fachfrau für Restaurants und Veranstaltungsgastronomie sowie Hotelfachmann und Hotelfachfrau teil. Ich wünsche allen Teilnehmerinnen und Teilnehmern viel Erfolg. Die besten von ihnen werden unser Land im Herbst auf Bundesebene vertreten, sagte Schwesig. Der Landesregierung sei es wichtig, dass die Auszubildenden an guten, modernen Berufsschulen lernen können. Der MV-Plan 2035 sieht vor, dass wir 600 Millionen Euro aus dem Sondervermögen Infrastruktur in die Modernisierung von Schulen stecken. Hinzu kommen 250 Millionen Euro aus der Gemeinschaftsaufgabe Verbesserung der regionalen Wirtschaftsstruktur nur für die Berufsschulen. Damit schaffen wir moderne Lernbedingungen im ganzen Land, so die Ministerpräsidentin. Als weiteres Beispiel für das Engagement der Landesregierung nannte sie das Azubi-Ticket, mit dem Auszubildende aus Mecklenburg-Vorpommern für 43 Euro in ganz Deutschland unterwegs sein können. Das Gastgewerbe werde durch die abgesenkte Mehrwertsteuer in der Gastronomie unterstützt. Dafür habe sich das Land Mecklenburg-Vorpommern erfolgreich auf Bundesebene eingesetzt. Schwerin. Kleine Kinder für Niederdeutsch begeistern. Auch in diesem und im kommenden Jahr können Kindertageseinrichtungen sowie Kindertagespflegepersonen eine Pauschale von jeweils 1.500 Euro beantragen. Mit den Mitteln sollen Projekte rund um die Regionalsprache umgesetzt werden. Das Land stellt dafür seit 2025 jährlich 15.000 Euro im Rahmen des Modellprojektes Niederdeutsch-Kitas zur Verfügung. Die niederdeutsche Sprache ist ein wichtiger Teil unserer Heimat. Damit dieser Schatz auch künftig erhalten bleibt, sollen unsere Lütten früh und spielerisch an das Plattdeutsche herangeführt werden. Ich danke allen pädagogischen Fachkräften, die sich in den Niederdeutsch-Kitas für die Kleinsten engagieren, so Bildungsministerin Simone Oldenburg. Im vergangenen Jahr waren unter anderem die Kita Apfelstübchen im Baumgarten und die Kindervilla Schatzkiste in Stralsund Teil des Modellprojektes. Dort besuchten die Erzieherinnen und Erzieher gemeinsam mit den Kindern das Heimatmuseum in Bützow und unternahmen einen Ausflug in den Stralsunder Zoo, um niederdeutsche Begriffe für Tiere und Pflanzen kennenzulernen. Kindertageseinrichtungen und Kindertagespflegepersonen erhalten die Antragsunterlagen beim Landesamt für Gesundheit und Soziales. Neubrandenburg. Die Bildungsministerin Simone Oldenburg gratulierte kürzlich Dominik Engelen, Schüler des Albert-Einstein-Gymnasiums in Neubrandenburg, herzlich zu seinem großen Erfolg beim bundesweiten Schülerwettbewerb Jugend gründet. Beim Pitch-Event am 25. März 2026 in Berlin belegte er den zweiten Platz und gehört damit zu den besten Teilnehmerinnen und Teilnehmern der Businessplan-Phase. Dominiks Leistung zeigt, wie viel Innovationskraft und Unternehmergeist in den jungen Talenten stecken, so die Ministerin. Bei Jugend gründet werden Jugendliche ermutigt, neue Fähigkeiten zu entdecken und innovative Ideen weiterzuentwickeln. Die Schülerinnen und Schüler erhalten die Chance, sich beruflich zu orientieren. Beim Wettbewerb stellten 11 Teams aus Mecklenburg-Vorpommern, Sachsen-Anhalt, Hessen, Baden-Württemberg und Bayern ihre Geschäftsideen einer hochkarätigen Expertenjury vor. Die Jury zeigte sich beeindruckt von der Qualität der Präsentationen. Jugend gründet ist ein bundesweiter Online-Wettbewerb, der seit dem Jahr 2003 vom Bund und einer Reihe namhafter Förderer unterstützt wird. Ziel des Wettbewerbs ist es, Schülerinnen und Schüler für unternehmerisches Denken zu begeistern und ihnen die Möglichkeit zu geben, eigene Geschäftsideen zu entwickeln. Das Bundesfinale findet am 24. und 25. Juni in Stuttgart statt. Jarmen. Prävention für Kinder erlebbar machen. Das ist das Ziel des neuen Projekts Land gesund. Für dieses Projekt fiel in Jarmen der Startschuss. Wir wissen aus der Forschung, dass die Grundlagen für einen gesunden Lebensstil schon in der Kindheit gelegt werden. Wie das mit Spielspaß und Neugierde gelingen kann, zeigt das neue Modellprojekt aus Vorpommern-Greifswald auf vorbildliche Weise, erklärte Gesundheitsministerin Stefanie Drese, die das Projekt feierlich eröffnete. Bis zum Ende des Jahres sollen die Kinder in Jarmen in verschiedenen Veranstaltungsformaten selbst zu Forscherinnen und Forschern werden und auf altersgerechte Weise erlernen, wie eine gesunde Ernährung aussieht, warum die Zahngesundheit wichtig ist und was man für seine mentale Gesundheit tun kann. Dafür kooperieren die Universitätsmedizin Greifswald und der Verein Kulturbrücke Peene-Tollense, die das Projekt ins Leben gerufen haben, auch mit Ärztinnen und Ärzten der Lehrerschaft vor Ort und mit prominenten Vereinen wie den Rostock Seawolves. Deren Nachwuchstrainer werden gemeinsam mit dem Kreissportbund zum Beispiel die Grund- und Regionalschule im Ort besuchen. Im Projekt geht es darum, eine gesunde Lebensweise eben nicht nur auf dem Papier zu vermitteln. Die Kinder werden ermuntert, ihre eigenen Erfahrungen zu machen. Durch attraktive Bewegungsangebote wird der Spaß am Sport geweckt. Und wie viel Zucker in Lebensmitteln steckt, wird in mobilen Mitmachstationen viel anschaulicher als im Lehrbuch, erklärte Drese den Ansatz von Land gesund, der Gesundheitsthemen direkt in die Lebenswelt von Familien im ländlichen Raum bringen soll. Dass es diese neuen Wege brauche, zeige auch ein Blick auf die Statistiken. In Mecklenburg-Vorpommern erhalten bereits 5,2% der Kinder bis 14 Jahre die Diagnose Adipositas. Allein im Vergleich zum Jahr 2005 ist das ein Anstieg um 36,8%. Auch die Zahngesundheit ist ausbaufähig. Fast jedes fünfte Kind bis zum Alter von 6 Jahren, das eine Zahnarztpraxis aufsucht, wird wegen Karies behandelt, weiß die Ministerin. Die Ursachen, betonte sie, liegen dabei aber nicht nur im individuellen Verhalten. Sie sind oftmals auch strukturell bedingt, gerade im ländlichen Raum, wo Wege länger und Angebote manchmal schwerer erreichbar sind. Die Idee vom Projekt Land gesund, eine ganze Stadt mit einzuspannen und ein Jahr lang mitzunehmen auf dem Weg zu mehr Prävention direkt vor der eigenen Haustür, ist aus meiner Sicht daher genau der richtige Weg, so die Ministerin weiter. Überzeugt hat das Projekt aber nicht nur in Mecklenburg-Vorpommern, sondern auch auf Bundesebene. Dort konnte sich Land gesund unter mehr als 450 Projekten, die sich für eine Förderung im Rahmen des bundesweiten Wissenschaftsjahres 2026 beworben hatten, durchsetzen und gehört nun zu den lediglich 25 geförderten Initiativen. Auf diesen Pioniergeist aus Mecklenburg-Vorpommern können wir stolz sein, hob Drese hervor und dankte allen Beteiligten, die das Projekt mit viel Engagement aufgesetzt haben. Stralsund. Ines Jesse, Staatssekretärin im Ministerium für Wirtschaft, Infrastruktur, Tourismus und Arbeit, hat im April in Stralsund Hauptbahnhof das DB-Reisezentrum wieder eröffnet. Nach einer grundlegenden Sanierung des Bahnhofsgebäudes hat die Deutsche Bahn das Reisezentrum umfassend modernisiert. Im Rahmen unserer Mobilitätsoffensive stellen wir als Land Mecklenburg-Vorpommern den Fortbestand des Reisezentrums in Stralsund und in vielen weiteren Städten in Mecklenburg-Vorpommern sicher. Dies finanzieren wir mit etwa 700.000 Euro pro Jahr, so die Staatssekretärin. Die folgenden 7 Reisezentren bleiben erhalten: Schwerin, Rostock, Neubrandenburg, Greifswald, Stralsund, Wismar und Bergen auf Rügen. Für das Reisezentrum in Güstrow wird ab 2027 ein neues Konzept im Rahmen einer ganzheitlichen Mobilitätsagentur angestrebt. Im Rahmen der Daseinsvorsorge im ländlichen Raum sowie in den größeren Städten setzt das Land damit weiter auf eine qualitativ hochwertige Reiseberatung direkt vor Ort sowie in Stralsund, unterstützt durch digitalen, personenbedienten Service mithilfe eines neuen Fahrkartenautomaten mit Videofunktion. Mit dem modernen Videoautomaten schaffen wir in Stralsund zudem ein neues Serviceangebot, das eine zusätzliche Möglichkeit für persönliche Beratungen schafft. Der Stralsunder Hauptbahnhof wird damit Pilotstandort für diese Technologie, die in Mecklenburg-Vorpommern erstmals zum Einsatz kommt. Daneben verbleibt die persönliche Beratung der Fahrgäste im Reisezentrum, so Staatssekretärin Ines Jesse. Stralsund. Die großen Ferien bieten Raum für Erholung, Spaß und spannende Abenteuer. Pünktlich vor den Sommerferien veröffentlicht das lokale Bündnis für Familie der Hansestadt Stralsund seinen Schulferienkalender mit zahlreichen Ideen für eine abwechslungsreiche Feriengestaltung. Ab sofort ist der Sommerferienkalender 2026 unter www.stralsund.de/familienbündnis online verfügbar. Familien mit Schulkindern finden dort vielfältige Angebote aus Stralsund und Umgebung. Vom kreativen Zeichenatelier über Workshops zu Kunst, Technik, Geschichte und Natur bis hin zu mehrtägigen Ferienfreizeiten.
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3: Herzlich willkommen zu der Live-Sendung This is Country Music aus dem Studio Püttlingen. Es erwarten euch Stilarten der Country Music, traditionelle Country Music, New Country, neue Singles und Alben, sowie Informationen und Hintergründe zu den Songs. Musik aus Amerika, Australien, Deutschland und aus vielen anderen Ländern sind mit dabei. Am Mikrofon für euch, Bernd Schmeier.
4: Der sagt hallo, herzlich willkommen zu einer neuen Ausgabe von This is Country Music und heute haben wir was Neues mit dabei und zwar das Album der Woche und da kann ich nur sagen, ein Leckerbissen hier aus den Landen, das heißt also aus Deutschland. Gerade eben gehört Jason Caruso's Get the Country Through und von Australien, wo er ja herstammt, gehen wir jetzt nach den Niederlanden oder Holland, wie auch immer. Und da haben wir Kirsten Alting, eine niederländische Country-Amerikaner-Künstlerin, die für ihre authentischen Songs und energiegeladenen Live-Auftritte bekannt ist. Und wie ihre Musik klingt, das hören wir jetzt bei ihrem Titel Keep on Moving.

ebenfalls frisch aus der Pressung, kann man dann noch so das Ganze bezeichnen. Also alles neue Sachen, was wir also bisher gehört haben. Auch England hat mal wieder was Neues rausgebracht. Und zwar The Gordon Fairlight Dill Associations mit Thinking of You All the Time.

Elliot ist ihr neuester gemeinsamer Song, erschienen jetzt im April 2026. Er thematisiert die Heimat und die Bewahrung der bedrohten Jingili-Sprache. Ich hoffe, ich habe es richtig ausgesprochen. Und die beiden Künstler, die diesen Titel rausgebracht haben, verbindet eine enge Freundschaft und eine Reihe erfolgreicher Projekte. Es geht um Kevin Sullivan, nicht zu verwechseln mit dem US-Wrestler Kelly Sullivan, The Taskmaster, oder wie er gehießen hat, der im August 24 verstarb. Nein, es geht um zwei australische Musiker. Und hier ist ihr Titel: Elliot, Kevin Sullivan und Stuart Joel Nugget.

Das war die Geschichte über die Miss Elliot und jetzt kommen wir zu einem, ja, kann ich ruhigen Gewissens sagen, Leckerbissen, weil das Ganze wird erst im Mai entsprechend veröffentlicht und wir hatten gestern so eine ganz, ja, lockere, wie soll man sagen, Unterhaltung über Facebook und er hat mich also gefragt, ob ich seine Lieder spielen würde oder, ja, habe ich gesagt, gerne. Er hat sie mir auch dann entsprechend zugesendet, habe dann einen Titel rausgesucht und ich muss sagen, er macht sehr gute Country-Musik, obwohl er in den 60er Jahren schon mal Musik gemacht hat mit den Harmonie Pop Quintett, Five Step Beyond. Wir sprechen von Paul Quinton und hier ist sein Titel Sweet Temptations.

Adrienne Bain und die nächste Interpretin auch mal wieder, und das ist Diane Kromp, und sie hat auch was Neues gemacht. Und jetzt bin ich am Verzweifeln. Ich wollte eigentlich den Titel ansagen. Ja, The Jacaranda Tree, so heißt der Titel, und hier ist sie.

Diane Combs, und jetzt kommen wir zum Album der Woche. Und ihr kennt ja die Titel: der Wilde Wilde Westen, Großstadtrevier, ich möchte so gern Dave Dudley hören oder Old Texas Town. Diese Country Hits kennt ja fast jeder, und er kann sie auch entsprechend mitsingen. Und die Cowboys bestehen aus ehemaligen Bandmitgliedern und einem Gründungsmitglied der erfolgreichsten deutschen Country-Band aller Zeiten, Drugstop. Sie nennen sich die Cowboys und haben jetzt ein Album rausgebracht, das am 24. April erschien. Und der Titel dieses Albums ist Live im Studio Maschen, schön war die Zeit. Und aus diesem Album hören wir uns ja mindestens zwei Titel an. Und den ersten Titel, der heißt da 50 bunte Jahre und die Cowboys. 50 bunte Jahre.

Ja, was es auch gibt, ab den 30.04. herum eine kleine Tournee in Berlin, Limbach, Oberfrohna und in Celle. Da müsst ihr, wie gesagt, mal googeln oder man ist so in diese Dinge reinversetzt, dass man also manchmal gar nicht weiß, was man eigentlich noch sagen wollte. Ist ja egal, aber es geht ja drum, dass ihr erfahrt, wo die Burschen dann sind, beziehungsweise an welchem Tag. So, jetzt haben wir auch noch den zweiten Titel, die Cowboys und Desperado.

Ja, vor einigen Tagen hat auch er mal wieder was Neues veröffentlicht, und zwar Kiefer Sutherland. Und er ist ja mit dem Film Stand By Me und der Action-Serie 24, also 24, als Schauspieler berühmt geworden. Und er hat ja einen wahnsinnig langen Namen. Kiefer William Frederick Dempsey George Rufus Sutherland, kanadischer Schauspieler und Musiker. Und sein neuester Titel heißt Goodbye California. Und wer ihn mal live erleben will, der kann am 9. Mai in Köln bei der Live Music Hall ihn also live auf der Bühne sehen, oder ja, vorher am 30. April, das wäre morgen in Wien, und in München ist er dann am 2. Mai und einmal im Technikum und einmal im Kesselhaus. Aber jetzt zu seinem Titel Goodbye California.

The French Family war das und Just a Little Love. Und jetzt kommen wir zu einer Formation, die eigentlich normalerweise Dance- und Elektronikmusik macht. Und sie stammen aus Martinique, gegründet 1976. Wir sprechen hier von den Gibson Brothers, Que Sera, Me Vida, Nonstop Dance, Mariana und einige mehr Titel, die sie also berühmt gemacht haben. Auch sie machen so zwischendurch mal ein bisschen Country-Musik, wie diesen Song. Und den kennt ihr bestimmt auch. Und das ist Bye Bye Love. Hier sind die Gibson Brothers.

Ja, außer im Album Working in Tennessee war das der Titel Korean Blues und das war Merle Haggard und er hat den Hillbilly Fever Herman Lemmers.

So, ja, die Country Cover mit der Old House wollen wir leicht weg mal im Hintergrund laufen lassen, denn ja, wir sind schon relativ fortgeschritten in der Zeit. Ich sage danke fürs Zuhören, wünsche euch eine gute Zeit und sage tschüss, bye bye.

Ja, und die Kids natürlich. Von, ja, von Mirko hören natürlich auch mehr fleißig die Sendung hier mit am Mittwoch. Toll, freut mich natürlich. Dankeschön, ihr Lieben, fürs Einschalten natürlich. Grüße Richtung Ludwigs Lust. Jetzt bisschen was Peppiges. Aha, mit Take on Me. Bisschen aufgepeppt das Ganze. 18 Uhr, 15 Minuten haben wir es.

0: Ja, unser Adel Tawil hier, nicht? Lieder aus dem Jahre 2013, schon lange nicht gehört hier bei uns, hier bei der Sendung Zeit für Musik. Ja, die erste halbe Stunde hier, fast schon wieder geschafft hier, ihr Lieben. Ja, das löppt, würde ich mal sagen, nicht? Schön, dass ihr mit dabei seid hier am Start. Ja, falls noch irgendwo bei euch was nicht so richtig stimmt von der Lautstärke oder so, ruhig Bescheid sagen im Chat natürlich. Oder auch, wenn ihr Musikwünsche habt, immer gerne her. Ne? Ist ganz einfach natürlich per WhatsApp, Studionummer 0172 16539 00 und die 2. 0172 16539 00 und die 2 per WhatsApp, dann seid ihr hier direkt im Studio gekommen. Ich landet hier bei mir und wir steigen durch oder weiter mit den 80ern hier.
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0: It's Raining Men. Kommt jetzt die Water Girls hier am Start. Hey. Das war doch ein Sound hier. Danach mit rausgesucht die 80er von Lips mit Funky Town. Das ist was für meinen Freund Benny in Hamburg. Moin, Hummel, Hummel. Halbe Stunde gleich geschafft hier.

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2: So, und da habe ich natürlich einen heimlichen stillen Lauscher hier. Ja, reinbekommen natürlich, nicht? Und der hat sich Nina gewünscht mit irgendwie, irgendwo, irgendwann, ob ich den denn da hätte, so, nicht? So still und heimlich. Ja, manch einer möchte ja nicht seinen Namen nennen, aber ist ja auch egal. Aber wir spielen natürlich die Wunschmusik, ne? Das machen wir sofort und haben wir auch da aus Jahre 1984. Nina, nur
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2: Viel Spaß hier, die 80er bei uns. Geht doch schon richtig gut ab hier. Erste halbe Stunde ist geschafft. Danach kommt gleich der nächste 80er Lips mit dabei mit Funky Town.

ja, unser Nena hier gehört und wurde sich natürlich gewünscht hier bei uns auf Müritz Radio. Schön, dass ihr mit dabei seid und natürlich immer gerne her mit eurer Wunschmusik hier im Studio. Natürlich, Nummer ist ja bekannt und WhatsApp habe ich leider noch nicht, Facebook habe ich, so wollte ich sagen, habe ich leider noch nicht hier gerade auf dem neuen System, aber kommt die Tage bei der nächsten Sendung, ist auch wieder Facebook mit dabei, nicht ihr Lieben? Lips mit Funky Town, jetzt für euch hier nochmal so ein schöner 80er, dann haben wir noch einen aus dem 85er und dann werden wir wieder ein bisschen aktueller hier.

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0: Tja, so sieht's aus, ihr Lieben. Ja, Musik aus dem Jahre 1985 hier bei uns, ganz chillig, 18:43 Uhr haben wir es hier, Studio Güstrow MV hier, natürlich bei uns auf Müritz Radio sowie auf SVR Hanse Radio. Und wir starten natürlich gleich durch, gehen natürlich gleich hier ins Jahr 2019 und 17/18 kommt jetzt so ein bisschen Musik für euch rausgesucht, da natürlich mit am Start Ed Sheeran, lange nicht gehört, Chip of You und Diego D'Agostino mit dabei, mit In My Mind, Ava Max mit dabei und Dua Lipa, das ist die Vielfalt hier bei uns in Stunde 2. Und jetzt haben wir noch hier so ein Wunschhit reinbekommen.
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0: Ja, wir gehen natürlich vor. Kennt ihr alle nicht? Seid gespannt. Hat sich mein Michi hier neben mir gewünscht.

Tja, wie war das? Buddy haut den Lukas? Mensch, Mensch, Mensch, der Michi hier, nicht? Ja, der holt hier so die alten Scheiben hier mal wieder raus, so parallel hier nebenbei. Ja, ich sitze hier am Mischpult und Michi sitzt hier an der Tastatur und sucht immer fleißig raus. So soll's sein. Und eure Lieblingsmusik mit dabei, so wie der jetzt hier, Gigi D'Agostino, lange nicht gehört, In My Mind. Heizt euch jetzt mal ein, Ed Sheeran mit Chap of You, dabei Eva Max und Dua Lipa. Drei Coolits aus Jahre 18, 19 und 17.

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5: So sieht's aus, ihr Lieben. Und die erste Stunde gleich hier geschafft am Mittwoch. Und natürlich, ja, nicht wundern, wir trinken hier gemütlich so ein bisschen Kaffee oder das eine oder andere Getränk hier nebenbei. Unterhalten uns hier natürlich auch. Und ja, und wenn ihr natürlich noch Musikwünsche habt, immer gerne her ins Studio. Wir haben noch eine Stunde. Auf geht's in Stunde 2. So wie der hier mit dabei jetzt, Robin Schulz. Nicht lange nicht gehört. James Blunt mit OK hier am Start. Für euch Ava Max und Dua Lipa kommen gleich hinterher.
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0: Dua Lipa, jetzt kommt nochmal kurz einmal die Werbung hier und dann geht's weiter.
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0: So, und natürlich Stunde 2, natürlich für euch. 19 Uhr haben wir es angebrochen. Eva Max mit dabei. Alle Farben rausgesucht mit Bad Edith, lange nicht gehört. Und danach 95, 96, ne? Ja, 95, die Toten Hosen kommen da mal mit Bonnie und Clyde.

Tja, mein lieber Arne, da hatten wir natürlich beide denselben Gedanken gehabt. Grüße gehen schon mal raus Richtung Südstadt hier in Güstrow. Moin Arne. Ja, dein Musikwunsch kommt natürlich gleich nach Alle Farben. Die Toten Hosen mit dabei am Start. Bonnie und Clyde gleich hier nach für dich.

Da haben wir die. Aus Jahre 1995er. Toten Hosen. Wunschmusik für unseren Arne, Bonnie und Clyde. Grüße gehen raus Richtung Südstadt.

Ja, Wunschmusik war das. Und natürlich noch ein hinterher hier bei uns. Jawohl. Und ich weiß, mein Michi, der sendet hier natürlich hier bei uns immer am Sonntag. Jetzt muss ich immer selber mal überlegen. Am Sonntag war das, ja genau. Sonntag und natürlich am Montag ist immer seine Wiederholungssendung. Parallel natürlich auch auf SVR Hanse Radio. Und jetzt gehen wir erstmal ins Jahr 2013, nicht? Und ja, da gab's Bose mit schönste Zeit. Hauen wir jetzt mal für meinen Freund Michi rein. Michi, viel Spaß. Danach gibt's eine Runde Black Eyed Peas für euch. Gute Laune Musik. Und jetzt erstmal Bose. Viel Spaß, Michi. Ich weiß, den magst du.

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2: Jawoll, so machen wir es auch weiter, ihr Lieben. Und bevor wir weiter geht's hier bei uns mit die Black Eyed Peas am Start. Der nächste mit noch ausgesucht mit dabei, Zweiraumwohnung am Start. Ozone, ne? Heißt das so? Ozone? Ja, nicht? Den habe ich hier auch noch für euch rausgekramt. Oh Mann, oh Mann. Gibt's jetzt aber erstmal hier in Stunde 2, hatte ich vorhin schon gesagt. Wollen wir doch nochmal hier unseren Udo Lindenberg spielen? Da ist er. Natürlich mit dem Sonderzug nach Pankow aus dem Jahre 1983 hier mal rausgeholt. Rausgekramt für euch. Kultmusik, nicht? Ja, da ja unser Udo Geburtstag hatte, 80, machen wir es jetzt auch rein hier, nicht? Ja, am Mittwoch 19:15 Uhr haben wir es jetzt.

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2: So, ihr Lieben, da kommt, da machen wir doch noch einen her. 82? Ja, aus dem Jahre 1982. Nicole rausgesucht. Wenn die Blumen weinen könnten. Hier mal auf Deutsch natürlich. Ja, und danach starten wir aber durch mit die Black Eyed Peas. Zwei-Raum-Wohnung, auch so mit dabei und vieles, vieles mehr. Nicht? Bisschen Zeit haben wir noch, ihr Lieben. Schönen guten Abend, Studio Güstrow MV hier.

Na klar, Michi, ich komme natürlich nachher nochmal kurz in Teamspeak, ne? Anschließend nach der Sendung, dann können wir nochmal kurz ein bisschen schnaddeln, nicht? Das kriegen wir natürlich nachher noch hin. Dankeschön fürs Einschalten, Michi, nicht? Und bis später nach 20 Uhr, nicht? Die Black Eyed Peas rausgesucht aus so einem Zweiraumwohnung mal. Ja, wird ja langsam wieder warm, so richtig schön, nicht? So haben sie angesagt und dann passt das auch mit 36 Grad.

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2: Tja, der Pino natürlich gleich in einer halben Stunde mit dabei hier parallel auf Müritz Radio. Und jetzt habe ich natürlich nochmal so ein Oldie-Hits und Raritäten hier rausgesucht für euch, ihr Lieben. Nina Hagen aus Jahre 74 mit Du hast den Farbfilm vergessen. Ach Mensch, ja, da war wirklich alles nur noch schwarz-weiß. Jetzt ist Gott sei Dank endlich Farbe hier.

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1: Ja, kann man dazu sagen. Ich habe natürlich jetzt noch zwei, drei Hits rausgesucht aus dem Jahre 2013. Jawohl. Unsere Christina Stürmer mit Millionen Lichter, lange nicht gehört. Und jetzt natürlich hier schon parat gelegt, hier Zweiraumwohnung aus dem Jahre 2010. Wetter soll ja zu Pfingsten hervorragend werden, habe ich mir sagen lassen. Nicht? Der Wettergott nach den Herrentag reinfallen mit dem Regen, ne? War ja fürchterlich, ne? Der Dauerregen, und da hat er überhaupt keinen Spaß gemacht. Aber zu Pfingsten schönstes Wetter, vielleicht auch 36 Grad. Lassen wir uns überraschen. Zweiraumwohnung.

ihr Lieben, ein bisschen Zeit haben wir noch und ja, wird knapp, aber ein paar Titel kriegen wir hier noch hin, ihr Lieben, bis 20 Uhr. Studio Güstrow MV auf SVR Hanse Radio und natürlich auf Müritz Radio hier. Ja, Musik für euren Feierabend herausgesucht jetzt Christina Stürmer mit Million Lichter aus dem Jahre 2013. Danach habe ich mal vorbereitet, war mein Co-Pilot Michi, oder hat es vorbereitet für euch, Depeche Mode mit Is No Good, nicht? Aus dem Jahre 97. Und Nina mit Leuchtturm aus den 80er, 83er. Ja, manchmal sind wir hier auch nicht so schnell mit Internet mit recherchieren. Ich meine, Leuchtturm war aus dem Jahre 83. Aus dem Jahre 83 müsste das definitiv gewesen sein. Aber schauen wir gleich nochmal in Ruhe nach, ihr Lieben. Jetzt erstmal Christina Stürmer, kraftvolle Stimme, Millionen Lichter. 19 Uhr.

0: Unsere Christina Stürmer, ach, ich liebe sie. Lange nicht gehört. Millionen Lichter, immer wieder gerne gehört hier bei uns. Ja, SVR Hansa Radio, Müritz Radio, 20 Minütchen haben wir noch. Und ab geht's mit Depeche Mode in die 90er.
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Tja, Depeche Mode aus 90er hier für euch vorbereitet und jetzt nochmal so einen schönen 80er hier. Ganz chillig rausgesucht, Nina, lange nicht gehört hier bei uns, mit Leuchtturm. Und danach mal, das müsste Cher sein, Shop Song. Ja, auf jeden Fall Cher mal rausgesucht, auch schon lange nicht gehört. Studio Güstrow MV hier auf Müritz Radio, SVR Hanse Radio.

Tja, ihr Lieben, Cher hier rausgesucht natürlich. Die letzten zwei Hits liegen hier parat. Und dann ist das Sendezentrum Stralsund für euch on air hier parallel natürlich SVR Hanse Radio und Müritz Radio und Serpino gleich für euch zu hören. Ich hoffe, die Sendung hat euch Spaß gemacht. Wenn ja, sagt es gerne weiter. Nächsten Mittwoch bin ich natürlich wieder für euch dabei hier bei der Sendung Greatest Hits Zeit für Musik. Und zwei habe ich hier noch vorbereitet. Das kriegen wir noch haargenau hin. Ihr Lieben, vielen lieben Dank fürs Einschalten. Ja, und gleich viel Spaß mit unserem Pino Clouseau jetzt nochmal mit Gewinner. Herrliche Nummer aus dem Jahre 2009. Die 18s mit dabei. Gimme, gimme, gimme. Und das war's denn für heute. Dankeschön fürs Einschalten. Enrico am Mikrofon. Moin, ihr Lieben.

So, ihr Lieben, Clouseau nochmal. Und ja, jetzt der letzte, die 18s mit dabei. Gimme, gimme, gimme hier nochmal. Heizt euch nochmal ein. Ich sag Dankeschön fürs Einschalten. Und ja, gleich natürlich viel Spaß mit unserem Pino. Das war's hier aus dem Studio Güstrow. Nächsten Mittwoch wieder für euch live on air. Danke fürs Einschalten. Moin, macht es gut. Einen schönen Abend.

Und jetzt on air. DJ Peter B. Musikspaß mit Pino. Und wieder pünktlich wie immer. Danke Enrico und dem Micha. So, hier ist das Sendezentrum Stralsund. Mir scheint im Moment noch die Sonne auf dem Hintern. Nein, ist nicht ganz richtig. Ich sitze auf demselben, aber die Sonne scheint hier auf mein Antlitz. So, es ist wieder Mittwoch. Habt ihr sicherlich schon gemerkt. Supi-Sendung jetzt eben. Aus naja. Wo was? Aus Güstrow natürlich. Ich wollte noch Görlitz sagen oder. Aber gut. So, Jungs und Mädels, wie ihr aus der Werbung erfahren habt, kümmere ich mich heute mal um deutschsprachige Musik. Und zwar Rock- und Pop-mäßig aus den letzten Jahrzehnten.

Und ich kriege so viele Meldungen rein. Erstmal schöne Grüße an diejenigen, die mich gegrüßt haben. Das ist der Carsten. Der Klaus Enrico. Der Stefan. Und hier aus Stralsund der Ulf. Hast du heute schon geulft? So, Jason McKenzie ist auch dabei, nehme ich an. Von Rügenradio. Auch die Sabine in Grimmen, da soll es immer noch nicht stimmen. Bei mir, wirklich bei mir, scheint jetzt die Sonne. Und wie ich schon sagte, mit 22 Uhr und noch mehr. Wenn ich meine Playlist angucke, 22 ist noch lange nicht Sendeende. Musik in unserer Muttersprache. Bis auf eine Ausnahme. Und der Vor- und Abspann, da wird nicht gesungen, nicht Englisch, nicht Griechisch, auch nicht Deutsch. Und wie der Enrico auch schon gesagt hat, wir haben heute ein Geburtstagskind in Amerika. Cher, die damals 1965 mit ihrem damaligen Lebensgefährten und später auch Ehemann Sonny and Cher I Got You Baby rausgebracht hat. Riesenkrach danach und Ende der 80er, Anfang der 90er hatte sie ein riesen Comeback. Heute sind sicherlich ungefähr 30% noch körperliches, also natürliches bei ihr dran. So oft wie die sich hat, ist ja auch egal. Cher hat Geburtstag, heute 80-jährig. Und auch heute will sie noch alles oder nichts und das ist in ihrer Muttersprache ausgedrückt. All or nothing. Und für die Cher.

Geburtstagskind Cher. All or Nothing. 1998. Und wie gesagt, das ist heute der englische, der einzige englischsprachige Titel. Und wir haben heute Deutschrock aus vielen Jahrzehnten, aus, ja, was habe ich da, 60er, 70er, 80er, 90er, 2000er. Und ja, dazu gehören hier Deutschrock, Rammstein sehe ich da, City, die Onkelsten, Joachim Witt, die Ärzte, dann die Pudis, Petra Zieger, quer durch den Gemüsegarten. Und am Sonntag hatte er Geburtstag. Da gab es viele, ja, Sendungen im Fernsehen und ja, nun muss auch mal heute sein. Hier ist Udo Lindenberg. Er wurde am 80. Sonntag, ne? So haben wir das

das geht natürlich auch nachträglich und seine, also für mich seine größte Zeit, also da habe ich in meinem Liebsten gehört in den 70er Jahren und hier haben wir zwei Titel davon, 1977, Rasse so Ricky Maserati. Glückwunsch nachträglich zum 80. Geburtstag, Udo L.

1977, Reggie Maserati. Das ist übrigens ein Titel, der auch auf der Amiga-Hit-Zusammenstellung von Udo Lindenberg drauf gewesen ist. Ja, Udo Lindenberg war lange, lange Zeit eine Unperson in der DDR und Amiga hatte da so einige Vorrechte und hatte dann ein Greatest Hits, also mit den größten damaligen relativ harmlosen Hits von Udo Lindenberg rausgebracht. Eine Quartett-Single gab es natürlich später auch noch.

Ja, der Enrico aus Klein Paris, ne? Hatte mir geschrieben. Bist du so ein kleiner Pariser, du? So, Deutschrock und Pop, da darf sie nicht fehlen. Vorhin auch schon gehört, aber hier mit einem Titel, den ich also richtig schön finde. Noch einmal auf ihrer ersten LP. Das ist Nena Unverkennbar. Noch einmal.

Noch einmal, das war Nena. Ah, das tut gut, sie zu hören. Dieses Stöhnen finde ich immer so klasse, die Nena. Und ich grüße mal natürlich auch alle Freunde, die ich nicht genannt habe oder die nicht zu nennen sind, weil es sind so viele. Grüße an alle oder auf alle Kontinente, Südamerika, Nordamerika, Afrika, Europa, Asien, Australien, Antarktis. Das sind ja immer noch 7 Kontinente, soweit sich der Donald Trump nicht auch noch einen 8. Kontinent. Gut, alles klar. Jetzt noch weiter Frauenpower, und zwar die Ina Deter Band, Neue Männer braucht das Land. Das ist ein Titel, der in der Titelzeile zumindest sehr, sehr aktuell sein sollte. Ich rufe mal nach Berlin. Neue Männer braucht dieses Land.

Ina Dethe, 1982. In der Werbebotschaft steht heute Deutschrock aus vielen Jahrzehnten. Deutschrock. Also ich habe trotzdem keinen Rock hier an, sondern Schlüpper. Linken Strumpf, Mütz oben drauf, Brille vorne dran und Mikro an der Nase. So ungefähr ist das hier, ne? Aber gut, das sieht man ja zum Glück nicht. Wir haben ja keine Webcam hier. Das müssen wir uns auch nicht antun. So, heute, wie gesagt, Deutschrock und gepoppt wird auch. Also Deutscher geht's gar nicht. Doch, es geht Deutscher. Wir sind jetzt in den 60er Jahren. Der Drafi, er hatte damals seine großen Hits. Und dann hatte er Probleme denn danach. Aber hier erinnern wir uns an die schönen Zeiten. Und das ist ein Titel von, wie ich schon sagte, 1963, Drafi Deutscher, nicht Marmorstein und Eisenbahn, kann ich schon nicht mehr hören.

Drafi Deutsche und hier schreibt der Carsten Ina Deter, nochmal zu Ina Deter. Ina Deter sah damals so super geil aus. Sabbe, sabbe. Ja, die Zeiten ändern sich leider.

0: Turbine.
1: Das war Benny Quick.
0: Oh, oh, Motorbiene.
1: Und Motorbiene.
0: Oh, oh, Motorbiene.
1: Und welcher ist er auf seiner Simson? Ja, auch Ostmusik haben wir dabei. Auch wir durften Hard Rock oder irgendwie sowas Rockigeres spielen und auch anbieten und hören. Ja, da gab es so einige Gruppen, die dafür prädestiniert waren. City zum Beispiel oder die Pudis gleich. Was habe ich noch dabei? Was sehe ich da? Keimzeit. Und dann auch aus dem anderen Bereich Deutschlands Wolfsheim, Ricky Chain, The Rattles und jetzt die Pudis mit Untermiete. Der hatte ein Zimmerchen und da war er mit seiner Mieterin oder Vermieterin, wo nicht sogar. Aber hört euch das an. Von LP Sturmvogel und das ist Untermieter. Yeah.

0: Das waren die Pudis. Nix da, noch lange nicht gehen. Anderthalb Stunden mindestens noch. Heute Deutschrock. Der Felix ist jetzt auch dabei. Ja, ein bisschen spät, ne? Es ist ja auch so ein Spätzünder mit Frühbombe. Ja, und in der DDR ist ja auch groß geworden die Nina Hagen. Ja, ist ja nicht so ganz konform gewesen mit der Kultur, mit der Regierung. Und bevor sie sich hinter Stacheldraht setzen ließ, ist sie denn abgehauen. Ja, dem Wolf Biermann folgend und so weiter. Und ja, drüben, als sie dann in West-Berlin war, hat sie sich denn die Jungs von später Spliff genommen, Nina Hagen Band. Dann ist sie nach England, nach Amerika, überall nach Indien, also ihre Zeit in Indien, also das, was sie da, ne, es war nicht so mein Fall. Aber sie hat sich dann auch wieder auf die deutsche Sprache konzentriert oder zurückerinnert. Und hier ist ein Titel aus irgendeiner LP von 1995, ich müsste mal gucken, welche. Ja, der Stacheldraht mit Nina Hagen. Sag mal.
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0: Genau das wollte ich auch noch bemerken. Nina Hagen. Selten gespielt, dieses Lied.

Stacheldraht und Nina Hagen von der LP Freut euch. Erschienen auf RCA und in Deutschland über den Bertelsmann Music Club oder hier Bertelsmann Music Group. Wie gesagt, 1995. Heute ja ein bisschen härteres Zeugs in unserer Muttersprache. Deutsch, Rock und Pop. Und da dürfen die Jungs hier aus Berlin nicht fehlen. Ihre ersten LPs landeten regelmäßig auf dem Index, aber inzwischen ist das so harmlos, wenn man so bedenkt, was heute in den deutschen Rap-Songs so gesungen wird. Wird ja gar nichts mehr gesungen. Und da die Titel so kurz waren anfangs, haben wir ja gleich zwei Titel von denen. Ja, den Ärzten. Und das sind zwei Namen, die wir alle kennen. Micha, ne? Und Paul. 1984, die Ärzte.

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1: Ach, ich fand die so erfrischend und hier in Müritz Radio und SVR Hanse Radio freuen sich alle Michas und Michaels. Wir haben ja so einige davon. Ja, hier ist irgendwo ein Nest. Aber gut, dass es dieses Nest gibt.

0: Heute mal Deutschrock und Deutsch Pop. Und diejenigen, die die Gruppe Trio kennen aus der neuen deutschen Wellezeit, kennen ihn sicherlich auch. Ansonsten ist der Name Peter Behrens eher unbekannt. Als Trio sich dann zerstritten, hat der Drummer, also der Schlagzeuger von Trio, Herr Behrens, vergeblich versucht, eine eigene Karriere zu starten. Es gab einige Versuche und er hat unter seiner Wohnung in seinem Haus auch eine eigene Kneipe aufgemacht und die ging dann irgendwann pleite und dann ging es mit ihm auch bergab und er ist dann auch verstorben 2004, wie man immer so sagt, viel zu früh und verarmt. Wenn ich das immer so lese in Todesannoncen, viel zu früh verstorben, man möchte direkt fragen, wann wäre es Ihnen denn recht gewesen? Aber hier ist ein Titel, 3, 2, und das ist ein lustiger Titel hier in der Maxi-Version aus Drei Mann im Doppelbett. Das ist Peter Behrens, hört sich sehr nach Trio an. Ja, er hat viel gelernt bei Trio. Trio, wie gesagt, hören wir nachher noch in der zweiten Stunde.
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0: Das war Peter Behrens.
1: 3, 2.
0: Und 3, 2.
1: Ab dafür.
0: Und wo ist die 1? Ja. Übrigens nicht aus 2004, sondern aus 2007 war dieses Werk, was man im Radio eigentlich, so weiß ich, nie gehört hat. Folgendes Liedchen, Joachim Witt, auch groß geworden in Anführungsstrichen in der damaligen Neuen Deutschen Welle, hatte dann Jahrzehnte später, also fast 30 Jahre später oder 27 oder 25 Jahre später, unter Joachim Witt auch die Flut zu verantworten. Ich meine die musikalische Flut. Hier haben wir sie. Und das ist die Albumversion mit einer Länge von 5 Minuten 42. Das passt auch gut in die Deutschrock-Thematik heute hier. SVR Hans Radio und Müritz Radio, Victoria Justice Radio. Willkommen den Spätzündern, ne? Moin!

Jo, Achim Witt, 1998. Heute mal Deutschrock am Mittwoch und der Enrico, der zeigt mir so Steaks und oh nee, aber ich habe jetzt zum Glück schon gegessen, also ich nage noch nicht am Hungertuch, heute Nacht werde ich wieder so ein Gefühl dabei haben. So, jetzt geht's weiter, wir gehen jetzt gleich in die zweite Stunde hier, SV Hanseradio und Müritz Radio. Ja, es scheppert hier ab und zu mal ein Telefon und so, das sind die Hörer und Hörerinnen, die hier so ein bisschen, wir kommunizieren hier ein bisschen, das ist auch gut. So, Udo Lindenberg, noch einmal, er hat ja am Sonntag Geburtstag und nachträglich nochmal alles Gute zum 80. Geburtstag, wenn man ihm so ansieht. Manchmal sieht man ihm das Alter an, manchmal nicht. Wenn nicht, dann hat er wieder ein paar Literchen Eierlikör gesoffen. Von der 81er LP Udopia mit dem Panikorchester hier, Straßenfieber, und das ist da waren Titel drauf, deren Texte heute auch wieder zutreffen würden hier. Straßenfieber, Udo Lindenberg.

0: wie der Udo gesungen hat 1981. Die lügenden Politiker, aber die haben wir ja nicht, jetzt nicht da in dieser alten Hauptstadt, sondern in Berlin. Und da sage ich nichts Falsches, da lüge ich auch nicht. Ne? Das haben andere, das machen andere, die da oben, ne? Die sich das Geld einkratzen und hier knapsen sie an der Gesundheitsdings und so weiter. Es ist einfach nur, ich sage es immer wieder, zum Kotzen. So, jetzt greifen wir zurück nochmal ins Archiv hier, nochmal 1959. Da war das schüchterne Pino noch gar nicht auf der Welt, da war er als Magerquark, höchstens im Schaufenster, ja, und Fettstufe, ja, jetzt sind es einige Fettstufen mehr. Ted Herold, Crazy Boy, 1959. Und danach, den habe ich letztens schon gespielt, die Sweetless. Und das, ja, hören wir uns nochmal an gleich.
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2: 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Macht er meistens vorne.
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0: Die Sweetless, aber The Beatles bringe ich heute nicht als Pound Down. So, Musikwunsch ist hier reingeraten und das ist nochmal der Udo Lindenzwerg, ne? Und Cello, das hat er ja mal unplugged bei MTV gesungen und ich habe hier aber das Original aus dem Jahre 1973. Cello.
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Cello, 1973 das Original, Udo Lindenberg. So, jetzt gehen wir nochmal in den Osten, also da, wo ich her sende. Auch der Enrico ist hier aus dieser Gegend, Mecklenburg-Vorpommern. Ich aus Vorpommern-Rügen, Hansestadt Stralsund. Und auch wir hatten schöne rockige Musik und das nannte man auch Deutschrock. Im Westen, also Anfang der 80er Jahre hieß es im Westen ja Neue Deutsche Welle. Und da das bei uns auch nicht Neue Deutsche Welle heißen durfte, wegen Urheberschutz und Namensrechte, lief das bei uns über neue Tanzmusik. Und mit diesem Titel war eine Petra Zieger zum ersten Mal in der Öffentlichkeit und hatte damit ihren Startschuss ihrer Karriere. 1982, du kommst nicht in mein Bett!

Das war die zickige Petra Zieger, die zu ihren Bandkollegen, ich habe sie ja mal live erlebt, hat ja auch hier mal in Stralsund, ist mal hier in Stralsund aufgetreten und wir haben ja dann danach immer die Diskotheken weitergeführt bis zum Ende der Veranstaltung und sie ist zu ihren Bandmitgliedern.

Ah, das war Toni Kral und City. Mann, Mann, Mann. Ah ja, und die hat man auch oft bei DT64 gehört. Und das ist ein kleiner Tipp für morgen, 18 bis 20 Uhr, da unser erster Bernd noch im Urlaub ist, vertrete ich ihn morgen von 18 bis 20 Uhr. Da gibt es nochmal eine Sondersendung, die Story von Jugendradio DT64 und ab 20 Uhr Oldie Musikbox mit dem anderen, mit dem zweiten Bernd. Jo, gesamtdeutsch, ja, Rammstein gehört zu einer Hardrock- oder zu einer Deutschrock-Sendung dazu. Und hier ist ein etwas längeres Werk von 5 Minuten 17 aus 1995. Wollt ihr das Bett in Flammen sehen?

Das waren Rammstein und wollt ihr das Bett in Flammen sehen? 1995. Und wenn man eine Sendung hat, die genannt wird Deutschrock aus vielen Jahrzehnten, muss man auch irgendwie die Onkelz mit beachten. Die ersten Alben der Onkelz sind immer noch auf dem Index. Davon spiele ich natürlich nichts. Das dürfen wir nicht, das machen wir auch nicht. Sonst wären wir... Wir haben nämlich auch einige, in Anführungsstrichen, befreundete Radios, die achten drauf, ne, dass wir nichts falsch machen. Die warten nur darauf, dass wir... Aber das machen wir nicht. Wir sind ja nicht blöde. Ne? Der Lügenmarsch von 1900... Ja, so einfach ist das zu betiteln. Der Lügenmarsch von 1989, die bösen Onkelz.

0: Die bösen Onkels. Von ihrer LP Lügenmarsch von 1989. Ja, dat schüchterne Pino, dat ist heute mal ganz, ganz hartrockig. Ne? Am Sonntag, nächsten Sonntag, hat er wieder ein Weichspülerchen geschluckt.
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0: So, einen habe ich noch in diese Richtung.
3: Unheilig.
0: Aus dem Jahre 2008. Der Puppenspieler.

Das war unheilig, die frühen unheilig, die fand ich noch am allerüberzeugendsten. Was so in den 2000ern so, es gibt keinen Weg, Quatsch hier, geboren um zu leben oder irgendwie sowas, da waren sie mir zu sehr kommerziell und zu Mainstream-mäßig, aber damals die frühen unheimlich waren sie mir richtig klasse, finde ich. So, jetzt haben wir nochmal so ein ähnliches Ding, aber so, jetzt werden wir schon ein bisschen ruhiger, Wolfsheim und kein Zurück. Viel gut.

und mit dabei Müritz Radio Victoria Justice Radio. Und wir sind in der letzten halben Stunde. Und die läuten wir ein mit Wolfsheim.

0: unverkennbar die Stimme vom Heppner mit dem supergeilen Vornamen. Ich grüße mal die Monika aus Ingolstadt. So, heute, wie gesagt, Deutschrock aus vielen Jahrzehnten und Deutschpop gehören dazu. Wir hatten schon die 50er, 60er, 70er, die 2000er, die 90er und jetzt eine Runde 80er Jahre. Die Gruppe Keimzeit mit ihrem Titel Klingenklang ist zwar auf der ostdeutschen Plattenfirma Amiga erschienen, wurde aber nicht im Rundfunk gespielt, weil da einige Textpassagen dabei waren, die den Rundfunk oder den Kulturoberen nicht so richtig gefielen. Amiga, wie gesagt, hatte da mehr Freiheiten und wie sollte man einen Titel von einer Schallplatte unkennen? Ja, ein Ratsch durch oder so. Aber hier Keimzeit, Klingenklang.
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Das war in Keimzeit 1986. Klingklang, damals in den Amiga-Studios produziert, wurde auch rausgebracht auf einer Langspielplatte. Im Rundfunk wurde dieser Titel, wie gesagt, nicht gespielt. Und weil das so war, 1981 erschien dieser Titel erstmals auf einer CD. Und zwar von der, Amiga, vom Sub-Label Amiga, geschluckt von Bertelsmann. Und jetzt ist Amiga so ein Unterlabel bei Sony Music. Nochmal schöne Grüße an die Monika in Ingolstadt. Hier ist er. Ja, da ist er. Er war in meiner Playliste drin. Nicht nur zweimal täglich, sondern heute. 1985, der Peter Maffay.

0: zweimal täglich und wir sind in der letzten Viertelstunde heute am Mittwoch und ja, 2, 3, 4 Minuten werde ich mal wieder überziehen, aber wenn nach mir keiner sendet, ne, wir schalten uns dann auch rechtzeitig bei Victoria Justice raus, da ist nachher auch eine eigene Sendung.
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0: Und hier angekündigt die Gruppe Trio.
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Was hat der Stefan da gesungen? Halt den Hals um die Leine. Töten kann man sich auch leichter. Einfach nur erschießen. Also das sind ja zwei Titel. Also da sage ich ja immer gerne, nicht zu Hause nachmachen. Das sind ideal und erschießen. 1981, da sind die Rock- und Pop-Geschichten heute Abend hier. Wie gesagt, nicht nachmachen.

0: Das war Annette Humpe und Ideal. Und nochmal die Nina Hagen mit einem Song. Das war der letzte Song der zweiten Seite ihrer ersten LP 1978 unter dem Namen Nina Hagen Band. Richtig schöne Titel drauf, Superboy oder Ich Glotz TV. Und auch dieses Liedchen, 1 Minute 44 als Rausschmeißer, ist ein Titel, den man eigentlich im Radio so, naja gut, da ist das Wort Fickmaschine bei, aber heutzutage bei den deutschen Rap-Songs der neuen Zeit, da geht's viel schlimmer zu. So, und das ist dann fast gewesen, ein Titel als Rausschmeißer gibt's noch.
1: Awesome.

Jetzt wisst ihr, warum ich diesen Titel zu fast allerletzt ausgesucht habe. So, kurz vor 22 Uhr. Das war Deutschrock aus vielen Jahrzehnten, angefangen von 1959. Als Rausschmeißer habe ich nochmal die Pudis dabei und 1977 hatten sie ihr Album Wilde Jahre rausgebracht bei Amiga. Und daraus der Titelsong Wilde Jahre mit einer Länge von 5 Minuten 11. Und damit gehe ich leicht über die 22 Uhr Marke. Und ich verabschiede mich schon mal von den Hörern von Victoria Justice Radio. Da schalte ich mich dann rechtzeitig vorher raus. Und danke auch den Hörern von und Hörerinnen natürlich von Müritz Radio und hier natürlich auf SVR Hans Radio. Und dann, wie gesagt, morgen Sondersendung um 18 Uhr, die DT64 Story. Und dann die Oldie Music Box ab 20 Uhr. Und mich gibt's wieder am Sonntag von 10 bis mindestens 13 Uhr auf 180 Grad FM. Ich hoffe, ich habe euch nicht zu sehr verschreckt mit den Texten der letzten 3-4 Lieder. Und damit sage ich schon mal Tschüss und ich wünsche euch noch einen schönen Restabend. Kommt gut in den Donnerstag. Danke fürs Dabeisein und auch für die paar Musikwünsche. Und wie gesagt, jetzt die wilden Jahre. Und nachher gute Nacht. Ciao. Tschüssi.

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1: Kalkhorst. Die Landesregierung will das Projekt Gastroburner auch im Jahr 2027 unterstützen. Das kündigte Ministerpräsidentin Manuela Schwesig im April bei einem Besuch der Landesjugendmeisterschaften des Gastgewerbes Mecklenburg-Vorpommern auf Gut Schwansee in Kalkhorst an. Das Gastgewerbe ist eine Branche, die viele Chancen eröffnet. Trotzdem sind Fachkräfte knapp, auch in der Gastronomie. Das merken sie als Auszubildende ebenso wie die Unternehmerinnen und Unternehmer. Deshalb arbeiten wir als Landesregierung eng mit den Verbänden der Wirtschaft zusammen, um Fachkräfte für das Gastgewerbe zu gewinnen, erklärte die Ministerpräsidentin. Im Rahmen der Gastroburner-Kampagne fährt ein Foodtruck in die Schulen, um für Ausbildungsmöglichkeiten im Gastgewerbe zu werben. Damit macht die Branche die Gastronomie interessant und erlebbar. Das Projekt ist in den Jahren 2004 bis 2026 mit rund 900.000 Euro aus Mitteln des Europäischen Sozialfonds gefördert worden. An den Meisterschaften auf Großschwansee nehmen Auszubildende des zweiten und dritten Lehrjahres in den Berufen Koch, Köchin, Fachmann, Fachfrau für Restaurants und Veranstaltungsgastronomie sowie Hotelfachmann und Hotelfachfrau teil. Ich wünsche allen Teilnehmerinnen und Teilnehmern viel Erfolg. Die besten von ihnen werden unser Land im Herbst auf Bundesebene vertreten, sagte Schwesig. Der Landesregierung sei es wichtig, dass die Auszubildenden an guten, modernen Berufsschulen lernen können. Der MV-Plan 2035 sieht vor, dass wir 600 Millionen Euro aus dem Sondervermögen Infrastruktur in die Modernisierung von Schulen stecken. Hinzu kommen 250 Millionen Euro aus der Gemeinschaftsaufgabe Verbesserung der regionalen Wirtschaftsstruktur nur für die Berufsschulen. Damit schaffen wir moderne Lernbedingungen im ganzen Land, so die Ministerpräsidentin. Als weiteres Beispiel für das Engagement der Landesregierung nannte sie das Azubi-Ticket, mit dem Auszubildende aus Mecklenburg-Vorpommern für 43 Euro in ganz Deutschland unterwegs sein können. Das Gastgewerbe werde durch die abgesenkte Mehrwertsteuer in der Gastronomie unterstützt. Dafür habe sich das Land Mecklenburg-Vorpommern erfolgreich auf Bundesebene eingesetzt. Schwerin. Kleine Kinder für Niederdeutsch begeistern. Auch in diesem und im kommenden Jahr können Kindertageseinrichtungen sowie Kindertagespflegepersonen eine Pauschale von jeweils 1.500 Euro beantragen. Mit den Mitteln sollen Projekte rund um die Regionalsprache umgesetzt werden. Das Land stellt dafür seit 2025 jährlich 15.000 Euro im Rahmen des Modellprojektes Niederdeutsch-Kitas zur Verfügung. Die niederdeutsche Sprache ist ein wichtiger Teil unserer Heimat. Damit dieser Schatz auch künftig erhalten bleibt, sollen unsere Lütten früh und spielerisch an das Plattdeutsche herangeführt werden. Ich danke allen pädagogischen Fachkräften, die sich in den Niederdeutsch-Kitas für die Kleinsten engagieren, so Bildungsministerin Simone Oldenburg. Im vergangenen Jahr waren unter anderem die Kita Apfelstübchen im Baumgarten und die Kindervilla Schatzkiste in Stralsund Teil des Modellprojektes. Dort besuchten die Erzieherinnen und Erzieher gemeinsam mit den Kindern das Heimatmuseum in Bützow und unternahmen einen Ausflug in den Stralsunder Zoo, um niederdeutsche Begriffe für Tiere und Pflanzen kennenzulernen. Kindertageseinrichtungen und Kindertagespflegepersonen erhalten die Antragsunterlagen beim Landesamt für Gesundheit und Soziales. Neubrandenburg. Die Bildungsministerin Simone Oldenburg gratulierte kürzlich Dominik Engelen, Schüler des Albert-Einstein-Gymnasiums in Neubrandenburg, herzlich zu seinem großen Erfolg beim bundesweiten Schülerwettbewerb Jugend gründet. Beim Pitch-Event am 25. März 2026 in Berlin belegte er den zweiten Platz und gehört damit zu den besten Teilnehmerinnen und Teilnehmern der Businessplan-Phase. Dominiks Leistung zeigt, wie viel Innovationskraft und Unternehmergeist in den jungen Talenten stecken, so die Ministerin. Bei Jugend gründet werden Jugendliche ermutigt, neue Fähigkeiten zu entdecken und innovative Ideen weiterzuentwickeln. Die Schülerinnen und Schüler erhalten die Chance, sich beruflich zu orientieren. Beim Wettbewerb stellten 11 Teams aus Mecklenburg-Vorpommern, Sachsen-Anhalt, Hessen, Baden-Württemberg und Bayern ihre Geschäftsideen einer hochkarätigen Expertenjury vor. Die Jury zeigte sich beeindruckt von der Qualität der Präsentationen. Jugend gründet ist ein bundesweiter Online-Wettbewerb, der seit dem Jahr 2003 vom Bund und einer Reihe namhafter Förderer unterstützt wird. Ziel des Wettbewerbs ist es, Schülerinnen und Schüler für unternehmerisches Denken zu begeistern und ihnen die Möglichkeit zu geben, eigene Geschäftsideen zu entwickeln. Das Bundesfinale findet am 24. und 25. Juni in Stuttgart statt. Jarmen. Prävention für Kinder erlebbar machen. Das ist das Ziel des neuen Projekts Land gesund. Für dieses Projekt fiel in Jarmen der Startschuss. Wir wissen aus der Forschung, dass die Grundlagen für einen gesunden Lebensstil schon in der Kindheit gelegt werden. Wie das mit Spielspaß und Neugierde gelingen kann, zeigt das neue Modellprojekt aus Vorpommern-Greifswald auf vorbildliche Weise, erklärte Gesundheitsministerin Stefanie Drese, die das Projekt feierlich eröffnete. Bis zum Ende des Jahres sollen die Kinder in Jarmen in verschiedenen Veranstaltungsformaten selbst zu Forscherinnen und Forschern werden und auf altersgerechte Weise erlernen, wie eine gesunde Ernährung aussieht, warum die Zahngesundheit wichtig ist und was man für seine mentale Gesundheit tun kann. Dafür kooperieren die Universitätsmedizin Greifswald und der Verein Kulturbrücke Peene-Tollense, die das Projekt ins Leben gerufen haben, auch mit Ärztinnen und Ärzten der Lehrerschaft vor Ort und mit prominenten Vereinen wie den Rostock Seawolves. Deren Nachwuchstrainer werden gemeinsam mit dem Kreissportbund zum Beispiel die Grund- und Regionalschule im Ort besuchen. Im Projekt geht es darum, eine gesunde Lebensweise eben nicht nur auf dem Papier zu vermitteln. Die Kinder werden ermuntert, ihre eigenen Erfahrungen zu machen. Durch attraktive Bewegungsangebote wird der Spaß am Sport geweckt. Und wie viel Zucker in Lebensmitteln steckt, wird in mobilen Mitmachstationen viel anschaulicher als im Lehrbuch, erklärte Drese den Ansatz von Land gesund, der Gesundheitsthemen direkt in die Lebenswelt von Familien im ländlichen Raum bringen soll. Dass es diese neuen Wege brauche, zeige auch ein Blick auf die Statistiken. In Mecklenburg-Vorpommern erhalten bereits 5,2% der Kinder bis 14 Jahre die Diagnose Adipositas. Allein im Vergleich zum Jahr 2005 ist das ein Anstieg um 36,8%. Auch die Zahngesundheit ist ausbaufähig. Fast jedes fünfte Kind bis zum Alter von 6 Jahren, das eine Zahnarztpraxis aufsucht, wird wegen Karies behandelt, weiß die Ministerin. Die Ursachen, betonte sie, liegen dabei aber nicht nur im individuellen Verhalten. Sie sind oftmals auch strukturell bedingt, gerade im ländlichen Raum, wo Wege länger und Angebote manchmal schwerer erreichbar sind. Die Idee vom Projekt Land gesund, eine ganze Stadt mit einzuspannen und ein Jahr lang mitzunehmen auf dem Weg zu mehr Prävention direkt vor der eigenen Haustür, ist aus meiner Sicht daher genau der richtige Weg, so die Ministerin weiter. Überzeugt hat das Projekt aber nicht nur in Mecklenburg-Vorpommern, sondern auch auf Bundesebene. Dort konnte sich Land gesund unter mehr als 450 Projekten, die sich für eine Förderung im Rahmen des bundesweiten Wissenschaftsjahres 2026

0: Stralsund Hauptbahnhof das DB-Reisezentrum wiedereröffnet. Nach einer grundlegenden Sanierung des Bahnhofsgebäudes hat die Deutsche Bahn das Reisezentrum umfassend modernisiert. Im Rahmen unserer Mobilitätsoffensive stellen wir als Land Mecklenburg-Vorpommern den Fortbestand des Reisezentrums in Stralsund und in vielen weiteren Städten in Mecklenburg-Vorpommern sicher. Dies finanzieren wir mit etwa 700.000 Euro pro Jahr, so die Staatssekretärin. Die folgenden 7 Reisezentren bleiben erhalten: Schwerin, Rostock, Neubrandenburg, Greifswald, Stralsund, Wismar und Bergen auf Rügen. Für das Reisezentrum in Güstrow wird ab 2027 ein neues Konzept im Rahmen einer ganzheitlichen Mobilitätsagentur angestrebt. Im Rahmen der Daseinsvorsorge im ländlichen Raum sowie in den größeren Städten setzt das Land damit weiter auf eine qualitativ hochwertige Reiseberatung direkt vor Ort sowie in Stralsund, unterstützt durch digitalen, personenbedienten Service mit Hilfe eines neuen Fahrkartenautomaten mit Videofunktion. Mit dem modernen Videoautomaten schaffen wir in Stralsund zudem ein neues Serviceangebot, das eine zusätzliche Möglichkeit für persönliche Beratungen schafft. Der Stralsunder Hauptbahnhof wird damit Pilotstandort für diese Technologie, die in Mecklenburg-Vorpommern erstmals zum Einsatz kommt. Daneben verbleibt die persönliche Beratung der Fahrgäste im Reisezentrum. So Staatssekretärin Ines Jesse. Stralsund. Die großen Ferien bieten Raum für Erholung, Spaß und spannende Abenteuer. Pünktlich vor den Sommerferien veröffentlicht das lokale Bündnis für Familie der Hansestadt Stralsund seinen Schulferienkalender mit zahlreichen Ideen für eine abwechslungsreiche Feriengestaltung. Ab sofort ist der Sommerferienkalender 2026 unter www.stralsund.de/familienbündnis online verfügbar. Familien mit Schulkindern finden dort vielfältige Angebote aus Stralsund und Umgebung. Vom kreativen Zeichenatelier über Workshops zu Kunst, Technik, Geschichte und Natur bis hin zu mehrtägigen Ferienfreizeiten.
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